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0: Eddie Grant, I Don't Wanna Dance, und damit einen schönen guten Morgen. Sie sind genau richtig beim WDR Ferrato Radio und wir teilen die Arbeit auf. Wir, das sind Reinhard Krönert
1: und Bastian Bender.
0: Sie machen den Kaffee, wir sorgen für genau die richtigen Hits zum Radfahren. Funktioniert auch zu Hause, übrigens auf dem Hometrainer zum Beispiel.
1: Gucken wir kurz zurück. Das Schloss Nordkirchen, das hat in rund 300 Jahren Geschichte, glaube ich, sehr viel gesehen. Aber nicht 1500 Radler auf ihrer Tour von Lünen an Nordkirchen vorbei nach Münster, wollten wir sagen. Und dann ist aufgefallen, Moment, sowas Ähnliches hat es doch schon mal gesehen. 2019 waren wir schon mal da.
0: Und das westfälische Versailles war so schön, da sind unsere Radler gestern wiedergekommen und haben es für eine fürstliche Pause genutzt.
1: Heute geht's weiter. Auf dem Rundkurs von Münster nach Warendorf und wieder zurück sind ungefähr 60 Kilometer und abends wird gefeiert beim WDR 4 Sommer Open Air. Nochmal auf dem Hafenplatz Münster mit Johnny Hates Jazz, Sydney Youngblood und Mark Almond. Also wir feiern die 80er und der Eintritt ist frei.
0: Und jetzt erstmal guten Start in den Samstag. 21:30 fällt der Startschuss für unsere Radler und jetzt gibt's hier die Patch-Up Boys. Go West!

0: Precious Wilson und ihre Band Eruption, One-Way-Ticket im WDR 4 Radtourradio mit Reinhard Grönert
1: und Bastian Bender. Ja, so klingt ihr Samstagvormittag hier. Wir wärmen uns auf vor der großen Tour. Jetzt mit den 80ern, Belinda Carlisle.

0: die Nick-Straker-Band am Samstagvormittag. A Walk in the Park. Ja, vielleicht zwicken mittlerweile die Oberschenkel doch ein bisschen sehr, aber das ist völlig egal. Willkommen, hier ist Tag 3 der NRW-Radtour und Sie hören das Radioprogramm dazu, unser WDR4-Radtour-Radio mit Bastian Bender
1: und mit Reinhard Grönert. Unsere Radler starten in Münster und fahren rüber nach Warendorf. Da machen sie Pause am NRW-Landesgestüt, ein staatliches Pferdezentrum in Warendorf mit rund 120 Pferden. Bekannt unter anderem für die wunderschönen Stallungen. Sie stehen unter Denkmalschutz und können selbstverständlich auch besichtigt werden.
0: Verraten Sie bitte den Pferden vor Ort da nicht, dass ich ein sehr großer Esel-Fan bin. Ich glaube, das können die nicht so gut ab. Allen Radlern eine richtig tolle Tour. Das sind ja heute rund 60 Kilometer von Münster nach Warendorf und wieder zurück. Und wir unterstützen Sie mit den richtigen Hits zum Strampeln.
1: Und das geht besonders gut bei diesem hier. 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

0: Das war in den 70ern ein völlig neuer Sound und ein großer Nummer 1-Hit für Patrick Hernandez, Born to be Alive. Sie sind wieder unterwegs. 1500 Radler machen dieses Jahr mit bei der NRW-Radtour. Jetzt sind sie gerade auf dem Weg von Münster nach Barendorf. Da ist heute die große Pause am schönen Landgestüt NRW. Also wem von Radeln die Oberschenkel noch nicht genug herausgefordert sind, sie können gerne noch über eine Hindernisstange springen, für die Pferde eigentlich gedacht, aber das schaffen sie auch noch.
1: Ja, oder sie setzen sich einfach gemütlich hin und gucken, ist auch schön. In Warendorf ist die Deutsche Reitschule zu Hause, also das Zentrum der deutschen Berufsreiterei. Und da finden auch die berühmten Warendorfer Hengstparaden statt. Und ganz nebenher ist das eben auch einfach ein sehr schöner Fleck Nordrhein-Westfalens. Tina Turner jetzt, The Best aus den 80ern.

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0: Sie hören den offiziellen Soundtrack zur NRW-Radtour. Hier ist das WDR4-Radtour-Radio mit den 80ern von Kim Wilde.
1: Und wir setzen einen Sommerhit obendrauf, Aiko Aiko.
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0: Disco-Sound der 70er mit Lips Incorporation und Funky Town im WDR 4 Radtourradio.
1: Sie strampeln und wir legen hier die Schallplatten auf, auch wenn die mittlerweile alle digital sind. Jetzt ein großer Spaß mit Big Fun im WDR 4 Radtourradio.

0: Die Gibson Brothers und ihr Gute-Laune-Hit Que Será Mi Vida beim WDR Pirato-Radio. Unsere Radler sind heute früh in Münster gestartet. Ganz liebe Grüße auf die Strecke. Und heute Mittag dann Fahrradsattel trifft Pferdesattel. Wir machen Pause am nordrhein-westfälischen Landgestüt in Warendorf. Bastian, du hast mal reiten gelernt.
1: Da hat mich eine Mitschülerin reingeredet und ich habe 29 Reitstunden ausgehalten. Die 30. habe ich dann geschwänzt und beschlossen, das ist mir alles zu blöd. Es ist einfach, es ist nicht mein Sport. Aber ich mag Pferde sehr gerne. Ich will die halt angucken. Ich will nicht draufsitzen. Der Zeitplan. Gegen 11:45 wird die NRW-Radtour in Warendorf erwartet. Kurz nach 13 Uhr geht es dann planmäßig zurück nach Münster. Denn unsere Radler haben ja heute den Luxus, im Hotel nicht auschecken zu müssen. Also sind 2 Nächte in Münster, genau wie das WDR 4 Sommer Open Air. Heute mit den Stars der 80er live auf der Bühne. Eintritt ist frei und um 20 Uhr geht's los.

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0: Mr. Elton John am Mikrofon und am Klavier mit dem Crocodile Rock. Unsere Radler machen gerade Pause, aber unsere Musik natürlich nicht. Sie sind beim WDR 4 Radtour Radio, hier bei WDR Event. Unsere 1500 Teilnehmer schnaufen jetzt mal durch auf dem Gelände des NRW Landgestüts in Warendorf.
1: Und mit unseren Hits schmeckt der Pausensnack noch ein bisschen besser. Grüße nach Warendorf oder in Ihr Wohnzimmer oder Ihr Auto, wo auch immer Sie uns zuhören. Viel Spaß jetzt mit Nena. Irgendwo, irgendwann, irgendwie, aber vielleicht auch andersrum.

0: Sie sind gerade wieder auf Tournee, auch in Nordrhein-Westfalen. Orchestral Maneuvers in the Dark, Pandora's Box.
1: Und das passt ja perfekt. Unsere 1500 Radler sind auch unterwegs, 4 Tage lang durch Nordrhein-Westfalen. Jetzt Musik von Sister Sledge zum Strampeln oder eben gerade Pause machen im WDR4 Radtour Radio. Oh.

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0: Bei ihnen läuft der offizielle Soundtrack zur NRW-Radtour, das WDR4-Radtourradio, ganz entspannt mit Dr. Hook.
1: Und jetzt kommt ein Mann, der über viele Jahre in der Versenkung verschwunden war und jetzt gerade eine neue Platte rausgebracht hat, Mark Medlock. Wir drücken ihm alle Daumen für die zweite Karriere und das ist einer seiner ersten Riesenhits, Real Love.
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0: ESC-Vibes im WDR 4 Rattoradio mit den Harrys Digilou Digilay. Unsere Radler sind heute früh in Münster gestartet. Jetzt machen sie eine Mittagspause in Warendorf. Dort gibt es ein staatliches Pferdezentrum mit rund 120 Pferden, mit wunderschönen historischen Stallungen. Kutschfahrten sind möglich und vieles mehr.
1: Und danach geht's auf schönen Wegen zurück nach Münster. Da wird dann heute Abend gefeiert auf dem Hafenplatz. WDR 4 bringt die Originalstars der 80er mit. Sidney Youngblood, Johnny Hates Jazz und Mark Almond. Dazu eine richtig gute Band. 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Jetzt die 80er mit Gianna Nannini. Bad.

0: Surfing USA hier im WDR 4 Radtour Radio, aber gerade in der Version von Live Garrett.
1: Und jetzt gibt's Musik von Kelly Marie, ein Mädel aus England. Und ich kann mich gut dran erinnern, ich habe mir die Single damals gekauft und da gab es eine Sparversion. Mhm. Die hatte kein Cover. Das war einfach eine weiße Hülle, da war nichts drauf. Schade, weil eigentlich ein sehenswertes Cover. Aber die Musik war dieselbe. Feels Like I'm in Love. Ich habe das Lied geliebt.

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0: Die 80er im WDR 4 Radtour-Radio mit Murray Head. Sie hören WDR Event mit dem offiziellen Radioprogramm zur NRW Radtour. Unsere 1500 Radlerinnen und Radler, die sollten jetzt frisch gestärkt sein. Die Pause ist vorbei am NRW Landgestüt in Warendorf. Und jetzt liegt also das nächste Ziel vor uns, Münster. Ist ein kleines Déjà-vu für die Radler, weil da sind sie ja heute früh auch gestartet. Also Münster ist heute Start und Ziel, weil es ist ein Rundkurs durchs Münsterland.
1: Und hier im Radio liefern wir die passende Musik dazu. Das WDR 4 Radtour-Radio sendet noch bis morgen Nachmittag hier auf WDR Event. Wir unterstützen alle Radler jetzt mit diesem Hit von Boney M.
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0: Gimme, gimme, gimme, a man after midnight, aber im WDR 4 Ratoradio auf WDR Event.
1: Wir hatten ja einen kleinen Konflikt, Reinhard Grünert und ich, weil wir uns nicht einigen konnten, was spielen wir von Rick Astley. Jetzt haben wir eine super Lösung für alle gefunden.
0: Genau, wir spielen alle Hits auf einmal. Hier ist das riesengroße Rick Astley Medley und wir freuen uns sehr, dass wir ihn Anfang August im Tanzbrunnen in Köln präsentieren dürfen. Da gibt es die Hits von ihm live.

0: Das Jahr 84. Merken Sie sich das Jahr 84. Hier im WDR 4 Ratto-Radio gerade mit Pia Zadora und Jermaine Jackson.
1: Warum sollen Sie sich das Jahr 84 merken? Weil Sie jetzt einfach 10 Jahre draufrechnen und sind wir im Jahr
0: 94.
1: Richtig. Und da war das hier ein absoluter Nummer 1-Hit. Love is Everywhere. Erinnern Sie sich noch an Caught in the

0: der Rosemarie kam der Sternenhimmel Hubert K., einer der vielen Hits aus der neuen deutschen Welle. 15 Uhr ist durch, aber nix mit Kaffeepause. Unsere Radler strampeln in Richtung Ziel an Tag 3 der NRW-Radtour. Endspurt.
1: Tagsüber rollen sie und abends feiern sie. Und wir grüßen alle auf der Strecke hier im WDR 4 Radtour Radio. Das hören Sie auf WDR Event noch bis morgen Nachmittag. Start und Ziel ist heute Münster. 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

0: So viel Energie passend zum Radfahren mit dem Blues Brothers Everybody Needs Somebody.
1: Die folgenden Jungs hatten schon sehr viel Schminke im Gesicht und Rock im Blut. Hier sind Kiss im WDR4 Radio.

0: Musik, die in den Körper geht oder besser durch den Körper geht. Lambada und Kaoma. Gestern rund 65 Kilometer, heute 60 Kilometer. Unsere 1500 Radlerinnen und Radler machen richtig Strecke und wir unterstützen sie hier im WDR4-Radtourradio.
1: Die Zeit vergeht so schnell, das ist schon Tag 3 heute, der NRW-Radtour. Wir sind ja am Donnerstag in Dülmen gestartet, die Stadt mit den Wildpferden und im Sommer auch die Stadt mit einem Strand auf dem Marktplatz. Die erste Nacht haben wir in Lünen verbracht. Gestern und heute Nacht schlafen unsere Radler in Münster und dann geht's wieder zurück, morgen nach Dülmen.
0: Und immer wenn WDR 4 mit im Spiel ist, dann gibt's natürlich auch Live-Musik. Das WDR 4 Sommer Open Air auf dem Hafenplatz in Münster beginnt heute um 19.30 Uhr. Der Eintritt ist frei und wir freuen uns auf die Originalstars der 80er, Johnny Hedges, Sidney Youngblood und Mark Almond. Wow.

0: Riesenhit für Roy Orbison, You Got It.
1: Das hier ist die offizielle Playlist zur NRW-Radtour. Die geht 4 Tage lang und wir sind an Tag 3. Jetzt mit London Beat im WDR4 Radtour Radio.

0: Ike und Tina Turner mit Nutbush City Limits. Schönen Samstagnachmittag. Sie hören das WDR 4 Radio zu Hause im Auto. Und über 1500 Menschen hören es auch auf dem Fahrrad. Denn Bastian kennt das Gefühl um diese Zeit.
1: Oh ja, ich bin ja ein paar Mal mitgefahren. Es war immer sehr schön. Aber Tag 3, da ist dann die Tour geschafft für den Tag. Da tun die Oberschenkel schon wirklich weh. Und gleichzeitig ist es so ein schöner Moment, weil an Tag 3 hast du schon so viele neue Leute kennengelernt. Man trifft auch jedes Jahr alte Bekannte wieder. Und Samstagabend ist dann ja immer die letzte gemeinsame Party der Tour. Also so ein bittersüßes Gefühl.
0: Und die Party, das ist mein Stichwort. 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
1: Auf dem Hinweg laufen die Dire Straits jetzt mit Sultans of Swing.

0: Sommerfeeling ohne Ende mit Ricky e Poveri, Mama, Mama, Mama, Mama, Mama Maria ist das Lied.
1: Mensch, wenn wir ja schon so gut bei italienischen Titeln sind, machen wir noch mit Azzurro weiter. Adriano Celentano im WDR 4 Radio.

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0: Listening to We Love Barbara Too.
1: Willkommen beim WDR 4 Radio hier auf WDR Event. Wir senden, während unsere Teilnehmer radeln bzw. jetzt eine kurze Pause machen, denn heute Abend wird bei uns nochmal richtig gefeiert.
2: Ja, die sind ja heute 60 Kilometer so ungefähr gefahren auf dem Rundkurs von Münster nach Warendorf und wieder zurück. Die Pausenstation war im NRW Landgestüt. Das ist ein staatliches Pferdezentrum mit so gut 100 Pferden, 120 ungefähr. Bekannt für richtig schöne historische Stallungen, die stehen unter Denkmalschutz. Sie können sie besichtigen. Ist ja vielleicht ein Tipp für Ihre nächste Radtour.
1: Aber wir freuen uns jetzt erstmal auf unser WDR 4 Sommer Open Air auf dem Hafenplatz in Münster. 19.30 Uhr geht's los. Der Eintritt ist frei und das Ganze übrigens auch live hier bei uns im Radtourradio. Wir freuen uns auf die Originalstars der 80er. Johnny Hates Jazz, Sidney Youngblood und Mark Almond.

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2: Und mit Reinhard Grönert. Schönen guten Abend. Jetzt tatsächlich live aus unserem schnuckeligen kleinen Ü-Wagen, der hier auf dem Hafenplatz steht, genau hinter der WDR4-Bühne.
1: Ich sehe, auf der Bühne steht schon alles parat. Schlagzeug, Percussion, Gitarre, Bass, Keyboard und jede Menge Mikrofone. Denn um 19.30 Uhr geht's los mit unserer 80er-Show Sydney Youngblood. Johnny Hates Jazz und Mark Almond live auf unserer Bühne und hier auch im Radtour-Radio.
2: Der Countdown läuft und jetzt bei uns zunächst mit den Village People. Und nein, es kommt nicht YMCA. Jetzt gibt's einen 80er-Hit von ihnen. Can't Stop the Music.

0: 6 Minuten und 46 Sekunden unverkennbar die Maxi-Version von Hot Stuff mit Donna Summer. Das WDR4-Radio live vom Hafenplatz in Münster. Und was soll ich sagen, es hat sich gefüllt vor unserer WDR4-Sommer-Open-Air-Bühne.
1: 1500 Radlerinnen und Radler sind gekommen und noch ganz viele andere Fans der 80er aus Münster und Umgebung.
0: 19.30 Uhr startet unser Konzert, auch live hier bei uns im WDR4-Radio. Bastian, du gehst gleich auf die Bühne und begrüßt die Menschen. Weißt du schon, was du als ersten Satz sagen wirst?
1: Nee, weil wenn ich mir jetzt was vornehme, mache ich es dann eh nicht. Hallo Münster wird vermutlich vorkommen. Und dann gucke ich einfach, wie die Stimmung ist und was passiert. Auf jeden Fall viel gute Laune. Ich bin richtig so positiv aufgeregt.
0: Naja, was die Stimmung angeht, da haben wir jetzt schon zwei Abende wirklich wunderbare Abende erlebt mit großartiger Stimmung. Gestern Abend, als Rednecks hier fast die Bühne auseinandergenommen haben, als sie zum Schluss auf die Bühne, wie viel waren es, 150, glaube ich?
1: 100? Ungefähr, ja. Ich stand auf der Seitenbühne, es war ja so kurz vor Schluss und ich habe gedacht, naja, dann komme ich gleich wieder und erzähle was und habe gedacht, das werden ja immer mehr, das hört überhaupt nicht auf und das ist also
0: 150 Gäste auf einmal auf der Bühne und haben gemeinsam mit Rednecks gefeiert.
1: Ja.
0: Und aber der Statiker war nicht nervös, weil die Bühne hat es ausgehalten. Es war also ein wunderbares Erlebnis. Mal schauen, was uns heute Abend hier alles erwartet. Gleich also hier auch live im Radio. Und ich würde sagen, bis dahin logischerweise noch die beste 80er und 70er Musik bei uns. Und nachdem wir gerade schon Donna Summer in einer Maxi-Version gehört haben, gibt es jetzt noch eine hinterher. Der Herr heißt Kemmler mit Nachnamen, Hubert mit Vornamen. Wir kennen ihn alle als Hubert K. Das ist sein erster Hit. Rosemarie, Hubert, du darfst.
2: Ob blond, ob braun, ich liebe auch die Frauen. Nee.

0: Geschwister. Viel Spaß beim WDR 4 Sommer Open Air.
1: Und hier ist Ihr Gastgeber aus dem schönen Norden, WDR 4 Moderator Bastian Bender.
2: Hallo! Einen wunderschönen guten Abend aus Münster! Ich kann nicht in Worte fassen, was ich gerade sehe. Ich sehe unglaublich viele Menschen. Ich sehe den Hafen nicht mehr. Da waren vorhin noch so kleine Schiffe. Die sind alle weg. Aber ganz viele gut gelaunte Menschen. Und wir erleben heute Abend Musik von Mark Almond, von Johnny Hates Jazz und von Sydney Youngblood. Und wir schneiden das Ganze mit. Das heißt, der WDR 4 Konzertsommer startet schon in sehr kurzer Zeit. Das heißt, dieses Konzert, das wir jetzt live erleben, das wird es bald nochmal ganz in Ruhe bei WDR 4 zu hören geben. WDR 4, der Sender mit ganz vielen 80ern, und viele davon erleben wir jetzt gleich. Ich habe gerade schon die Namen gesagt. Das sind lauter Hits, da weiß der innerhalb von 5 Sekunden, der ist es oder der ist es. Und ich habe vorhin Johnny Hates Jazz mal gefragt, woran liegt denn das? Und da haben sie gesagt, naja, jetzt wo du es sagst, ja, das ist 40 Jahre her, wir haben uns einfach viel Zeit genommen damals. Ne? Also wir haben so lange an den Songs geschraubt, bis wirklich alles gesessen hat. Und hinter mir die Band, das wird gleich noch in Ruhe erzählt, das ist ja nicht Johnny Hates Jazz, das ist die Band von Sydney Youngblood. Und trotzdem erkennst du innerhalb der ersten Sekunde, Das sind diese Songs, ja. Das geht nur, wenn es richtig gute Musiker sind. Das beweisen die jetzt. Das müssen die aber nicht mehr beweisen. Das weiß auch so schon jeder. Und das liegt daran, dass wir hier die Originalstars aus dem Radio haben. Ich wünsche ganz viel Spaß. Er macht den Anfang mit Sydney Youngblood.

Oh, danke schön. Oh, Müsse, mein Gott. Eine von meiner Lieblingskünstler. Ich rede von Michael Jackson, you know. Aber das Problem, Michael Jackson ist nicht so einfach zu nachmachen. Aber ich glaube, ich weiß, wie das geht. Der macht immer so.

0: Dankeschön. Wir bleiben bei der Arschige. Ja.
1: Check 24.

Dankeschön.

0: Dankeschön, Münster! Adios, mis amigos!
1: Ladies and gentlemen, a huge applause for Johnny Hayes Jazz! 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Wir gehen jetzt 19 Uhr 80, okay?

Wow! Es wird immer besser. Dankeschön. Okay, Ladies. Oh. Ich bin auch ein großer Fan von der nächsten Special Guest. Auch von der 80er Zeit, Ladies and Gentlemen. I love the man. I love the man. I'm glad he's here. I'm losing respect for these men. Ladies and gentlemen, please put your hands together for Mr. Mark.

Wenn ich denke ein bisschen zurück. Ich war in der Army und auf einmal kommt diese neue Musik. Ich wusste nicht, was das ist. Weißt du, es war eine neue deutsche Welle. Ich dachte, hä? Was? Was? Was ist das? Aber ich fand es geil. Oh, wirklich. Und so habe ich eigentlich ein bisschen Deutsch gelernt. So von der neuen deutschen Welle. Ich habe nicht verstanden, was ich habe gesungen oder so. Oder. Aber da war eine von meinen Lieblingslieden. Ich weiß, wie geht es? Ja.

Ich find's eh noch geil mit heute. Sowieso hässlich. Ich bin so hässlich. So köstlich hässlich. Ich bin der Hasser. Geil. Oh mein Gott. Siri. Wir gehen ja. Ja, neue deutsche Welle. Ach, super. Ich war auch München Freiheit-Fan. So, ich weiß es nicht. Oh. Ohne Ende. Oh mein Gott. München Freiheit. Okay. Oh, Herr! Ohne dich, du würdest mir nicht sein. Das, was ich will, bist du. Geil. Okay, here we go.

Dankeschön. Okay, einen habe ich noch.

0: Just sit and wait. Ah! Dankeschön. Good night, everybody. And God bless you.
1: Also ich weiß, hinter der Bühne sind Autos vorgefahren, aber ich weiß auch, wenn ihr jetzt noch lauter werdet, dann trauen die sich nicht einzusteigen. Münster, was wollt ihr?

0: Viel Spaß!
1: Yeah.

Ich weiß, jeder kennt den Song Purple Rain, oder? Ich sing den Song jedes Mal und in my show. Und da war ein Abend, ich hatte einen Albtraum. Das war eine Sidney Yamlet Show. Und ich hatte zum Beispiel Special Guest, Megastars, weißt du? Und ich habe gefragt, die Megastars, ob die hatten Lust mit mir, Purple Rain zu singen. Ja, klar. So. Alles prima. So. Ich habe Whitney Houston gefragt. Und sie kam raus. Und die hat sowas gesagt.

stellt euch vor, dass der Madonna singt für Parade. If Madonna was singing for Parade, she would say,

mein Gott. Aber gibt's ein paar eingebildete deutsche Künstler. Zum Beispiel, if Klaus Lager would sing Purple Rain.

Aber da gibt es niemand besser. Er kommt aus Österreich. Falco. Weg hier, komm, raus aus der Wald, verstehst du nicht? Wo seist du? Also hast du verloren. Also du bist, ja, verloren. Du

verrückt, oder? Tina! Die hat auch keine Lust, Purple Rain zu singen. Ladies and gentlemen.

Natalie! Ich weiß Natalie, gell? Soll die Natalie mal singen? Come on! Oder?

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live auf der WDR-Bühne. Sydney Youngblood und Band.

0: Maybe you meet another guy. Understand me, don't you cry. Let's just kiss and say goodbye, everybody. Good night. I love you. Take care. God bless you.
1: Wow.
2: Sydney Youngblood ganz alleine und füllt eine ganze Bühne. Ne? Wahnsinn. Das WDR 4 Sommer Open Air, und das Traurige ist, jetzt ist Schluss. Aber mit der NRW Radtour ist zum Glück nicht Schluss. Allen, die noch weiter radeln morgen, eine gute Fahrt, kommt sicher an. Ich sage im Namen vom ganzen WDR 4 Team, ein paar sind gerade hinter der Bühne, viele sind hier im Publikum. Herzlichen Dank für die vergangenen Tage. Wir haben in Dülmen gefeiert, auf diesem Strand mitten auf dem Marktplatz. Wir haben in Lünen gefeiert mit der WDR 4 Band. Wir haben ja gestern die Bühne fast abgerissen mit Rednecks und viel Comedy. Und eben das werde ich auch nicht so schnell vergessen. Das war ein Wahnsinnsabend. Herzlichen Dank. Mein Name ist Bastian Bender. Ich moderiere abwechselnd mit Katharina Theule den schönen Morgen. Da freue ich mich, wenn wir uns bald wieder morgens hören. Und am Montag um 10 nach 7 erzähle ich, was hier alles passiert ist. Und morgen Vormittag auch schon um kurz nach 9. Einen schönen Abend und vielen Dank. Tschüss!